0: gefallen. Nicht nur im Titel. Sarah Engels will auf der Bühne für viel Frauenpower sorgen. Mit viel Pyro, Trickkleid, sexy Dance-Moves und sie schmeißt sich rücklings von der Bühne in die Arme ihrer Tänzerinnen. Das soll auch zeigen, dass sich Frauen gegenseitig auffangen können. Buchmacher sehen Deutschland allerdings eher hinten und der frühe deutsche Startplatz beim Finale als Zweite ist eher ungünstig.
1: Manuel Neuer bleibt nochmal ein Jahr Torhüter beim FC Bayern München. Der Club hat am Abend die Vertragsverlängerung mit seinem Kapitän bekannt gegeben, kurz vor dem letzten Spieltag in der Bundesliga. Vorstandschef Dresen hat Neuer bei der Verkündung als einen der besten Transfers der Vereinsgeschichte bezeichnet. Damit geht Bayern mit Neuer schon in die 16. Saison.
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1: Inzwischen haben sich die Regenschauer an den Alpenrand und in den Südosten Bayerns zurückgezogen. Ansonsten ist es stark bewölkt, aber zumindest jetzt trocken. Die Temperaturen an vielen Stellen 6 Grad, zum Beispiel gerade gemessen in Volkach in Unterfranken, Senden in Schwaben oder auch in Gankhofen in Niederbayern. Tagsüber am Samstag bekommen wir Sonne, Wolken und auch teilweise wieder Schauer. Die Temperaturen 11 bis 16 Grad im Regen am Alpenrand. Da bleibt es nämlich erstmal nass, da geht es kaum über 9 Grad hinaus.
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3: Schönen Samstag, ich bin Simon Negersberger. Es gibt diese Erfindungen, die heute völlig selbstverständlich sind, aber damals echte kleine Sensation waren. So wie die erste vollautomatische Fernwählverbindung Deutschlands am 16. Mai 1923. Und wo? Natürlich in Bayern, nämlich in Weilheim in Oberbayern. Heute tippen wir kurz aufs Handy und sind überall verbunden. Früher war das halt Zukunftsmusik. Schon verrückt, wie schnell sich der Alltag manchmal verändert. Kommt gut in den Samstag. 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
1: Diese Woche kommt Glankill, Schafskrimi mit Hugh Jackman und Emma Thompson in unsere Kinos. Und die Vorlage dafür ist das Buch von der Schriftstellerin Leonie Swann aus Dachau bei München. Die ist da geboren und aufgewachsen. Inzwischen lebt sie in England. Gesehen hat den Film für euch schon unsere Arabella-Kinoexpertin Helen Martin.
2: Wenn es ein Geheimnis für mein Glück im Leben gibt, dann ist es, mich um die freundlichsten Wesen dieser Erde zu kümmern. 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
3: George Hardy ist ganz offensichtlich zufrieden. Seinen geliebten Schafen liest er gerne Krimis vor.
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5: Der Polizist ist ein Totalausfall. Wir müssen ihm helfen.
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3: 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Ob sie trotzdem den Mörder von George finden? Die Antwort gibt's im Kino.
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1: Inzwischen haben sich die Regenschauer an den Alpenrand und in den Südosten Bayerns zurückgezogen. Ansonsten ist es stark bewölkt, aber zumindest jetzt trocken. Die Temperaturen an vielen Stellen 6 Grad, zum Beispiel gerade gemessen in Volkach in Unterfranken, Senden in Schwaben oder auch in Ganghofen in Niederbayern. Tagsüber am Samstag bekommen wir Sonne, Wolken und auch teilweise wieder Schauer. Die Temperaturen 11 bis 16 Grad im Regen am Alpenrand. Da bleibt es nämlich erstmal nass, da geht es kaum über 9 Grad hinaus.
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1: Ich bin Yves Simon. Bundeskanzler Merz hat die Jugendlichen in Deutschland dazu aufgerufen, sich wieder stärker in politischen Parteien zu engagieren. Beim Katholikentag in Würzburg hat er moniert, dass viele zwar punktuell mal für politische Themen auf die Straßen gehen würden, aber eine dauerhafte politische Arbeit, das würden doch nur die wenigsten machen, meint Merz. Eine Absenkung des Wahlalters auf 16 bei Bundestagswahlen hat Merz aber gleichzeitig eine Absage erteilt. Gute 2 Wochen vor dem FDP-Bundesparteitag steht jetzt fest, Wolfgang Kubicki ist der einzige Kandidat für den Parteivorsitz. Der nordrhein-westfälische Landeschef Höhne hat seine Bewerbung zurückgezogen. Er will nur noch für einen Stellvertreterposten antreten. Viele in der FDP hatten sich öffentlich für Kubicki ausgesprochen, weil er einfach viel bekannter ist und auch polarisiert. Nicht ganz unwichtig für eine Partei, die nicht mehr im Bundestag ist, meinen einige. Der bayerische Schauspieler Günther Maria Halmer ist tot. Er ist im Alter von 83 Jahren gestorben. Das haben seine Familie und auch das Münchner Residenztheater bestätigt. Halmer stand dort noch vor wenigen Monaten als Brandner Kasper auf der Bühne. Seit Dezember allerdings musste Halmer aus Krankheitsgründen pausieren. Bekannt wurde er vor allem durch seine Fernsehrollen wie zum Beispiel Charlie in den Münchner Geschichten, als Tatortkommissar und als Anwalt Abel. Im Jahr 2021 hat er dann den Bayerischen Verdienstorden bekommen. Showdown heute am letzten Spieltag der Fußball-Bundesliga. Vor allem das Abstiegsrennen ist an diesem 34. Spieltag spannend wie selten. Heidenheim, St. Pauli und Wolfsburg haben jeweils gleich viele Punkte, 26 nämlich. Also da kommt es jetzt wirklich auf die Tagesform an, welches der drei Teams sich irgendwie noch in die Relegation erstmal retten kann. Pikant ist auch, dass St. Pauli und Wolfsburg gegeneinander spielen. Der FC Bayern ist ja schon deutscher Meister und bekommt dann heute auch die Schale überreicht nach der Partie gegen Köln. Alle Spiele beginnen heute zeitgleich um 15.30 Uhr.
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1: Wir starten kühl, aber meistens trocken in diesen Samstag. Regen haben wir aktuell nur noch südlich von München, entlang der Alpen und im Bayerischen Wald. Die Temperaturen relativ frisch, Stockstadt am Main in Unterfranken und Ingolstadt 7 Grad, Schöntal in der Oberpfalz 3. Es gibt aber auch höhere Lagen, wo wir 0 Grad messen. Der Samstag, ein recht wechselhafter Tag. Sonne ist auch mit dabei, aber eben auch Wolken und immer wieder mal ein Schauer. Am Sonntag wird es dann meistens trocken, ein bisschen freundlicher und auch wärmer.
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2: Rein in den Samstag, ich bin Simon Egersberger. Heute ist ein schöner Tag für einen Blick in die Musikgeschichte. Vor 139 Jahren ist zum ersten Mal das Grammophon vorgeführt worden. Ohne solche Momente gibt's all das, was wir heute ganz selbstverständlich feiern, hören und lieben, wahrscheinlich nicht in dieser Form. Damals haben die Menschen über Musik aus einem Gerät gestaunt. Heute begleitet sie uns rund um die Uhr. Für euch ist Arabella euer Begleiter. Danke fürs Einschalten. Ja,

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1: Wir starten kühl, aber meistens trocken in diesen Samstag. Regen haben wir aktuell nur noch südlich von München, entlang der Alpen und im Bayerischen Wald. Die Temperaturen relativ frisch. Stockstadt am Main in Unterfranken und Ingolstadt 7 Grad, Schöntal in der Oberpfalz 3. Es gibt aber auch höhere Lagen, wo wir 0 Grad messen. Der Samstag, ein recht wechselhafter Tag. Sonne ist auch mit dabei, aber eben auch Wolken und immer wieder mal ein Schauer. Am Sonntag wird es dann meistens trocken, ein bisschen freundlicher und auch wärmer.
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Billy Idol, Eyes Without a Face auf Arabella Bayern. Und manche Songs sind ja schon legendär und bekommen durch die richtige Stimme trotzdem nochmal so einen ganz neuen Glanz. Und You Make Me Feel, Mighty Real, ist ja ursprünglich ein Disco-Klassiker von Sylvester. Aber wenn wir mal auf die spätere Version schauen, da muss man vor allem über Jimmy Somerville sprechen. Der frühere Sänger von Bronski Beat und den Communards hat den Song 89 neu aufgenommen und ihm genau das gegeben, wofür er selbst immer stand. Haltung, Energie und eine Stimme, die wir unter Tausenden erkennen. Seine Fassung ist nicht einfach nur ein Cover, sondern auch ein Statement, gerade mit Blick auf Sichtbarkeit, Stolz und die Geschichte der queeren Community. Und genau deswegen ist Jimmy Somervilles Version bis heute so besonders. Hier ist er, You Make Me Feel Mighty Real auf Arabella Bayern.

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1: Ich bin Yves Simon. Trotz der verlängerten Waffenruhe im Konflikt zwischen Israel und der Hisbollah ist im Süden des Libanon ein Zivilschutzzentrum angegriffen worden. Medienberichten zufolge wurden dabei 6 Menschen getötet, darunter 3 Sanitäter und mehr als 20 weitere verletzt. Der Angriff wird der israelischen Armee zugeschrieben. Das Militär hat sich dazu bisher aber nicht geäußert. Die Gefechte im Libanon gehen jetzt schon seit März und haben etwa 2.900 Todesopfer gefordert. In München hat es so etwas wie einen kleinen Bayern-Gipfel zur Wirtschaft gegeben, noch bevor die Bundesregierung nächsten Monat zum großen Standorttreffen lädt. In der Staatskanzlei waren Arbeitgeber, Gewerkschaften und die Landesregierung zusammen, um zu beraten, wie es wirtschaftlich wieder aufwärts gehen kann. Alle betonen, dass miteinander und nicht übereinander geredet werden muss. Beim Thema Arbeitszeit sind die Meinungen aber auseinandergegangen. Die Arbeitgeber fordern eine wöchentliche statt einer täglichen Höchstarbeitszeit. Die Gewerkschaften sind da dagegen. Die USA haben eine geplante Truppenverlegung nach Polen wieder gestoppt. Rund 4.000 Soldaten werden jetzt vorerst doch nicht ins Einsatzgebiet verlegt, wie aus dem Pentagon zu hören ist. Schon Anfang Mai, da hatte das Verteidigungsministerium ja den Abzug von 5.000 Soldaten aus Deutschland angekündigt. In der Fußball-Bundesliga steht heute Nachmittag der 34. und damit letzte Spieltag an. Das heißt, alle Teams stehen parallel auf dem Platz ab 4:30. Und ja, das Saisonfinale hat es nochmal so richtig in sich, vor allem im Abstiegskampf. Für uns berichtet Moritz Einzel.
2: Ja, es sind nur noch 3 Teams in der Verlosung im Abstiegskampf, nämlich Wolfsburg, Heidenheim und St. Pauli. 2 müssen direkt runter in die zweite Liga und eine Mannschaft bekommt noch den letzten Strohhalm Relegation. Alle 3 Teams gehen punktgleich mit 26 Zählern in diesen letzten Spieltag. Heidenheim hat Mainz zu Gast, St. Pauli und Wolfsburg spielen direkt gegeneinander. Das heißt zum Beispiel, wenn Heidenheim gewinnt und St. Pauli und Wolfsburg unentschieden spielen, dann gehen die beide runter. Heidenheim wäre in der Relegation. Ja, und es gibt viele andere Möglichkeiten. Das kann maximal spannend werden.
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1: Heute im Süden Bayerns weiterhin dicht bewölkt. Zeitweise sind vor allem auch an den Alpen länger anhaltende Schauer unterwegs. Im Norden, da ist es trockener und in Franken kommt auch mal die Sonne durch. Die Temperaturen heute um die 14 Grad und am Sonntag, da wird es dann deutlich sonniger. Nur noch wenige Schauer und die Temperaturen gehen dann hoch bis 20 Grad.
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3: Schönen Samstag, ich bin Simon Legersberger. Heute Abend wird's groß, glitzernd und bunt. Das Finale des Eurovision Song Contest ist in Wien, also der Abend für ganz große Musik und ganz große Gefühle und die berechtigte Frage, wer am Ende Europa am meisten begeistert. Für Deutschland ist Sarah Engels mit Feier am Start. Vielleicht wird's ja was, wer weiß. Kommt gut ins Wochenende.

Hier ist Arabella, servus zusammen. Heidi Klum und Brathähnchenchips, auf die Kombi musste auch erstmal kommen. Aber genau das bringt sie jetzt tatsächlich selbst auf den Markt, weil Heidi steht total auf Chips mit Hähnchengeschmack, hat aber im Supermarkt irgendwie keine gefunden. Also hat sie gesagt, dann mache ich das einfach selbst und hat ihre eigene Sorte entwickelt. Ab August sollen die Tüten dann bundesweit im Supermarkt liegen für rund 2 Euro. Also, falls ihr mal vorm Regal steht und euch denkt, normale Paprika ist heute irgendwie zu gewöhnlich, Heidi hätte dann da eine Alternative für euch. Heidi Klumpchips mit Geschmacksrichtung Brathähnchen. Also das ist ja genau das Richtige für Models.

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1: Heute im Süden Bayerns weiterhin dicht bewölkt. Zeitweise sind vor allem auch an den Alpen länger anhaltende Schauer unterwegs. Im Norden, da ist es trockener und in Franken kommt auch mal die Sonne durch. Die Temperaturen heute um die 14 Grad und am Sonntag, da wird es dann deutlich sonniger. Nur noch wenige Schauer und die Temperaturen gehen dann hoch bis 20 Grad.
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Freundschaft seinen ganz eigenen Reiz. Da geht's auch um Abschiede, letzte Chancen, versöhnliche Momente oder einfach nochmal 90 Minuten Fußballgefühl zum Abschluss. Falls ihr heute mitfiebert, mitschaut oder später im Radio immer mal wieder den Spielstand checkt, auf Arabella verpasst ihr natürlich nichts. Schönen Samstag. 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
1: Diese Woche kommt Glankill, Schafskrimi mit Hugh Jackman und Emma Thompson in unsere Kinos. Und die Vorlage dafür ist das Buch von der Schriftstellerin Leonie Swann aus Dachau bei München. Die ist da geboren und aufgewachsen. Inzwischen lebt sie in England. Gesehen hat den Film für euch schon unsere Arabella-Kinoexpertin Helen Martin.
2: Wenn es ein Geheimnis für mein Glück im Leben gibt, dann ist es, mich um die freundlichsten Wesen dieser Erde zu kümmern. 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
3: George Hardy ist ganz offensichtlich zufrieden. 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
1: Heute im Süden Bayerns weiterhin dicht bewölkt. Zeitweise sind vor allem auch an den Alpen länger anhaltende Schauer unterwegs. Im Norden, da ist es trockener und in Franken kommt auch mal die Sonne durch. Die Temperaturen heute um die 14 Grad und am Sonntag, da wird es dann deutlich sonniger. Nur noch wenige Schauer und die Temperaturen gehen dann hoch bis 20 Grad.
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Hier ist Arabella Bayern. Schönen guten Morgen. Manche Songs sind wie so eine kleine Reise. Und Walking in Memphis von Mark Cohn ist so einer. 1991 hat er den rausgebracht und er nimmt uns mitten hinein in diese ganz besondere Musikstadt. Vorbei an Elvis und auch Graceland. Einfach was Memphis so mythisch macht. Und das Schöne daran, man hört nicht einfach nur zu, man läuft innerlich so ein kleines bisschen mit. Hier ist Mark Cohn und Walking in Memphis auf Arabella Bayern.

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1: Ich bin Moritz Einzel. Guten Morgen. Bei einem Chemieunfall in einem Industriegebiet im Nordosten Nürnbergs ist ein Mensch ums Leben gekommen. Insgesamt wurden rund 30 Menschen verletzt, zwei von ihnen zunächst lebensgefährlich. In einer Firma war ein gefährlicher Stoff ausgetreten, um welchen es sich handelt, ist noch unklar. Laut Feuerwehr bestand für Anwohner keine Gefahr, der Stoff blieb innerhalb des Gebäudes. Rund zwei Wochen vor dem FDP-Bundesparteitag steht fest, Wolfgang Kubicki ist der einzige Kandidat für den Parteivorsitz. Der nordrhein-westfälische Landeschef Höhne hat seine Bewerbung zurückgezogen. Er will nur noch für einen der Stellvertreterposten antreten. Viele in der FDP hatten sich öffentlich für Kubicki ausgesprochen, weil er deutlich bekannter ist. Trotz verlängerter Waffenruhe im Konflikt zwischen Israel und der Hisbollah ist im Süden des Libanon ein Zivilschutzzentrum angegriffen worden. Medienberichten zufolge wurden dabei 6 Menschen getötet, darunter 3 Sanitäter. Mehr als 20 weitere wurden verletzt. Der Angriff wird Israels Armee zugeschrieben. Das Militär hat sich bisher dazu nicht geäußert. Showdown heute in der Fußball-Bundesliga. Vor allem das Abstiegsrennen ist am letzten Spieltag spannend wie selten. Heidenheim, St. Pauli und Wolfsburg haben jeweils gleich viele Punkte, 26 nämlich. Da kommt es jetzt wirklich auf die Tagesform an, welches der 3 Teams die Relegation schafft. Pikant ist auch, dass St. Pauli und Wolfsburg auch noch gegeneinander spielen. Der FC Bayern bekommt heute die Meisterschale überreicht nach der Partie gegen Köln.
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1: Heute im Süden Bayerns dicht bewölkt mit zeitweisem an den Alpen länger anhaltendem Regen. Im Norden nur einzelne Schauer, in Franken auch Sonnenschein. Am Sonntag Mix aus Sonne und Wolken, nur vereinzelt Schauer, meist trocken. Am Montag zunächst freundlich, später wieder Schauer. Tiefstwerte 1 bis 7 Grad, Höchstwerte 8 bis 20 Grad.
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7: Heute im Süden Bayerns dicht bewölkt mit zeitweise an den Alpen länger anhaltendem Regen. Im Norden nur einzelne Schauer, in Franken auch Sonnenschein. Am Sonntag Mix aus Sonne und Wolken, nur vereinzelt Schauer, meist trocken. Am Montag zunächst freundlich, später wieder Schauer. Tiefstwerte 1 bis 7 Grad, Höchstwerte 8 bis 20 Grad.
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8: Ich bin Moritz Einzel. Guten Morgen. Knapp 17 Cent weniger Steuern zahlen wir pro Liter Diesel oder Benzin. Seit Anfang Mai gilt ja der Tankrabatt. Doch wie lange noch? SPD-Fraktionschef Mirsch hat eine Verlängerung der Maßnahme über den Juni hinaus in Frage gestellt. Der Augsburger Allgemeinen sagte er, Mobilität müsse zwar bezahlbar bleiben, aber die Gießkanne sei keine Dauerlösung. Der Machtkampf in der FDP ist entschieden. NRW-Landeschef Höhne wird auf dem Bundesparteitag in 2 Wochen nicht gegen Wolfgang Kubicki antreten. Wie Höhne der FAZ gesagt hat, will er stattdessen mit einem künftigen Vorsitzenden Kubicki zusammen als dessen Vize ein Team bilden. Der amtierende FDP-Chef Dürr tritt Ende Mai nicht wieder an. Bundestagsabgeordnete sollen ab Juli mehr Geld bekommen, doch 85% der Befragten in einer YouGov-Umfrage sind gegen die Diätenerhöhung. Tanja Wagner berichtet.
9: Normalerweise werden die Diäten jedes Jahr automatisch angepasst. In diesem Jahr wären das fast 500 Euro mehr zum 1. Juli auf rund 12.330 Euro pro Kopf und Monat, etwa die Hälfte davon steuerfrei. Bei 630 Abgeordneten im Bundestag macht die Erhöhung rund 3,7 Millionen Euro im Jahr aus. Ein falsches Signal in Zeiten, wo Verbraucher und Unternehmen einen harten Sparkurs fahren müssen, findet auch die Opposition im Bundestag.
8: Manuel Neuer hängt beim FC Bayern noch ein Jahr dran. Der 40-jährige Torwart hat seinen Vertrag beim deutschen Fußballmeister bis Sommer 2027 verlängert. Das gaben die Münchner gestern offiziell bekannt. Der Bayern-Kapitän wird heute Nachmittag nach dem letzten Bundesligaspiel gegen Köln die Meisterschale hochheben. Und die deutsche Eishockey-Nationalmannschaft ist mit einer Niederlage in die WM in der Schweiz gestartet. Die DEB-Auswahl verlor ihr erstes Vorrundenspiel gegen Finnland mit 1:3.
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8: Heute im Süden Bayerns dicht bewölkt mit zeitweise an den Alpen länger anhaltendem Regen. Im Norden nur einzelne Schauer, in Franken auch Sonnenschein. Am Sonntag Mix aus Sonne und Wolken, nur vereinzelt Schauer, meist trocken. Am Montag zunächst freundlich, später wieder Schauer. Tiefstwerte 1 bis 7 Grad, Höchstwerte 8 bis 20 Grad.
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1: Seit Donnerstag dreht sich in der Oberpfalz wieder alles um Riesenrad und Riesenbratwurst. Die Regensburger Maiduld läuft, ein echtes Traditionsfest mit Wurzeln bis ins Mittelalter. Fahrgeschäfte, Livemusik, Steckerlfisch, frisches Bier. Bis 31. Mai heißt's einsteigen, einkaufen, eintauchen. Und dazu die legendäre Warnduld. Das Ganze jeden Tag ab 11, Fahrgeschäfte starten ab 13 Uhr. Und Passau in Niederbayern wird heute wieder zu einer einzigen großen Musikbühne. Da steigt in der Altstadt die Nacht der Musik. Los geht's ab 19 Uhr. Dann gibt's Live-Musik an 10 Orten, von Klassik bis Rock, von Jazz bis Pop. Also einfach vorbeikommen, durch die schöne Altstadt schlendern und überall Musik genießen. Und noch viel mehr Tipps für euer Wochenende haben wir für euch in unserem extra großen Veranstaltungskalender auf arabella-bayern.de und in unserer App. Und jetzt zum Fitwerden am Samstagmorgen, The Proclaimers, hier auf Bayerns Musiksender. Schönes Wochenende für euch. 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
12: Heute im Süden Bayerns dicht bewölkt mit zeitweisem an den Alpen länger anhaltendem Regen. Im Norden nur einzelne Schauer, in Franken auch Sonnenschein. Am Sonntag Mix aus Sonne und Wolken, nur vereinzelt Schauer, meist trocken. Am Montag zunächst freundlich, später wieder Schauer. Tiefstwerte 1 bis 7 Grad, Höchstwerte 8 bis 20 Grad.
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1: Mit der kalten Sophie verabschieden sich die Eisheiligen. Na Gott sei Dank, es wird wieder wärmer, vor allen Dingen am Sonntag. Tolles Ausflugswetter, vielleicht geht's aufs Volksfest für euch. Ist ja eine Menge los. Eine Übersicht gibt's auf arabella-bayern.de. 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
7: Ich bin Moritz Einzel. Guten Morgen. In der FDP ist der Machtkampf entschieden. Es läuft alles darauf hinaus, dass Wolfgang Kubicki neuer Parteichef bei den Liberalen wird. NRW-Landeschef Henning Höhne hat überraschend angekündigt, dass er seine Kandidatur zurückzieht. Er werde nur als erster stellvertretender Bundesvorsitzender kandidieren und wolle mit Kubicki zusammenarbeiten. Der amtierende FDP-Chef Christian Dürr tritt beim Parteitag Ende Mai nicht mehr an. Die Gießkanne ist keine Dauerlösung, das hat SPD-Fraktionschef Mirsch der Augsburger Allgemeinen gesagt und sich dabei auf den Tankrabatt bezogen. Eine Verlängerung der Maßnahme über den Juni hinaus sieht Mirsch somit sehr skeptisch. Es brauche stattdessen zielgenaue Entlastungen für Verbraucher, etwa durch eine Steuerreform für kleine und mittlere Einkommen. Infolge eines Chemieunfalls in einer Nürnberger Firma ist ein Mensch gestorben. Innerhalb des Gebäudes trat ein hochgiftiger Stoff aus. Bis zu 30 weitere Menschen wurden dabei verletzt, hieß es von den Behörden. Gefahr für die Bevölkerung bestand demnach nicht, weil der giftige Stoff nicht nach draußen drang. Letzter Spieltag in der Fußball-Bundesliga, das heißt heute Nachmittag sind alle 9 Partien parallel ab 15.30 Uhr. Besonders spannend ist der Abstiegskampf. Die Teams auf den letzten 3 Plätzen sind punktgleich. Heidenheim hofft im Heimspiel gegen Mainz noch auf den letzten Strohhalm. Trainer Frank Schmidt.
8: Wir sind dankbar, dass wir dabei sind mit der Möglichkeit, noch den Relegationsplatz tatsächlich zu erreichen. Das haben wir uns erarbeitet über die letzten Wochen. Dementsprechend freuen wir uns jetzt auf das Saisonfinale.
7: Auch St. Pauli und Wolfsburg wollen in die Relegation. Die beiden Teams spielen sogar direkt gegeneinander. Der FC Bayern bekommt nach dem Spiel gegen Köln die Meisterschale.
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7: Heute im Süden Bayerns dicht bewölkt mit zeitweisem an den Alpen länger anhaltendem Regen. Im Norden nur einzelne Schauer, in Franken auch Sonnenschein. Am Sonntag Mix aus Sonne und Wolken, nur vereinzelt Schauer, meist trocken. Am Montag zunächst freundlich, später wieder Schauer. Tiefstwerte 1 bis 7 Grad, Höchstwerte 8 bis 20 Grad.
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Flying Pickets, Only You auf Arabella Bayern. Euch einen schönen Samstagmorgen. Badewetter ist ja tatsächlich gerade eher nicht. Aber wisst ihr was? Das ist ganz schön perfektes Wetter, um mal wieder ins Museum zu gehen. Morgen ist der internationale Museumstag und da bekommt ihr bayernweit in ganz vielen Museen ein besonderes Programm präsentiert. In Wasserburg am Inn in Oberbayern zum Beispiel, da geht's in die Tunnel der Bierkeller. Und in Nürnberg kostet der Eintritt für die Museen gerade mal 1 Euro. In die Kunstvilla kommt ihr sogar kostenlos rein. Falls ihr noch mehr Tipps fürs Wochenende braucht, einfach reinklicken in unseren extra großen Veranstaltungskalender auf arabella-bayern.de oder in unserer App und euch jetzt einen schönen Samstagmorgen mit Bayerns Musiksender. Wir gehen in die 80er, hier sind The Romantics und Talking in Your Sleep.

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18: Heute im Süden Bayerns dicht bewölkt mit zeitweisem an den Alpen länger anhaltendem Regen. Im Norden nur einzelne Schauer, in Franken auch Sonnenschein. Am Sonntag Mix aus Sonne und Wolken, nur vereinzelt Schauer, meist trocken. Am Montag zunächst freundlich, später wieder Schauer. Tiefstwerte 1 bis 7 Grad, Höchstwerte 8 bis 20 Grad.
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8: Ich bin Moritz Einzel. Guten Morgen. Seit Monaten gibt es viele Stimmen, die sagen, nach Bundespräsident Steinmeier soll erstmals eine Frau ins höchste Staatsamt gewählt werden. CSU-Landesgruppenchef Hoffmann hat das jetzt aber in Frage gestellt. Dem Redaktionsnetzwerk Deutschland sagte er, es wäre nicht klug, sich mit Blick auf das Geschlecht früh festzulegen. Entscheidend sei, dass eine Persönlichkeit gefunden werde, die etwas zu sagen hat, den Menschen Orientierung gibt und die Gesellschaft zusammenführen kann. Der Bund der Steuerzahler hat gefordert, dass Subventionen und Steuervergünstigungen um 10% gekürzt werden. 5%, wie zuletzt von Unionsfraktionschef Spahn gefordert, reichten nicht aus. Das sagte Vereinspräsident Holznagel den Zeitungen der Mediengruppe Bayern. Holznagel will außerdem, dass es nur noch halb so viele Beamtinnen und Beamte in Deutschland gibt. Bei einem gemeinsamen Einsatz mit den nigerianischen Streitkräften hat das US-Militär den Vizechef der Terrororganisation Islamischer Staat getötet. Das hat US-Präsident Trump auf seiner Plattform Truth Social geschrieben. Abu Bilal al-Minuki, der aktivste Terrorist der Welt, sei vom Schlachtfeld entfernt worden, so Trump. In der Fußball-Bundesliga steigt am Nachmittag der letzte Spieltag der Saison und für Augsburg könnte es noch nach Europa gehen. Der FCA spielt bei Union Berlin und will sich mit einem Sieg noch Platz 7 sichern, der zur Teilnahme an den Conference League Playoffs berechtigen würde. Augsburg braucht Schützenhilfe, Trainer Manuel Baum will aber keine Zwischenstände hören.
9: Ist mir egal, ich will das Spiel gewinnen und wenn das dann gewonnen ist, dann wirf ich mein Handy an und schaue, wie die anderen ausgegangen sind.
8: Konkret dürfen Freiburg und Frankfurt nicht gewinnen, damit der FCA noch die Chance auf den europäischen Wettbewerb hat. In München bekommt unterdessen der FC Bayern nach dem Spiel gegen Köln die Meisterschale.
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8: Heute haben wir einen Mix aus Wolken und Sonne. Am häufigsten zeigt sich die Sonne nördlich der Donau. Sonst gibt es immer wieder Schauer, vereinzelt auch Gewitter. In Alpennähe regnet es am Vormittag noch länger. Über rund 1500 Metern Höhe fällt Schnee. Die Temperaturen erreichen 8 bis 15 Grad. Morgen wechseln sich Wolken und längere sonnige Phasen ab. Nur vereinzelt bildet sich ein kurzer Schauer.
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1: Frühling heißt für viele wandern, ab auf den Gipfel und Aussicht genießen. Und wer jetzt nicht direkt selbst nach oben schnaufen will, macht sich's vielleicht leichter und fährt mit einer Bahn nach oben. Die Wendelsteinbahn in Oberbayern ist ab sofort in der Sommersaison angelangt. Von Bayerischzell oder Brandenburg geht's mit Seil oder der Zahnradbahn rauf. Und das ganz nostalgisch. Sprecherin Claudia Steimle.
2: Man steigt ein und sieht sich da auf urig Holzbänken und der ganze Waggon an sich ist mit Holz ausgekleidet. Man sieht alte Gepäcknetze und Ledergurte oder Lederhalteriemen. Und wenn man sich überlegt, dass damals ja auch wirklich die höhere Gesellschaftsschicht damit gefahren ist, hat das schon auch was Erhabenes.
1: Oben angekommen wartet dann nicht nur eine unglaubliche Hammeraussicht, sondern auch ein echtes Abenteuer. Der Gipfelweg ist frei und sogar Deutschlands höchste Schauhöhle hat schon geöffnet. Was immer ihr vorhabt, ich wünsche euch ein schönes Wochenende und falls ihr auf den Wendelstein fahrt, dann genießt es. Hier ist Taylor Dane, Tell It to My Heart auf Arabella Bayern.

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6: Heute haben wir einen Mix aus Wolken und Sonne. Am häufigsten zeigt sich die Sonne nördlich der Donau. Sonst gibt es immer wieder Schauer, vereinzelt auch Gewitter. In Alpennähe regnet es am Vormittag noch länger. Über rund 1500 Metern Höhe fällt Schnee. Die Temperaturen erreichen 8 bis 15 Grad. Morgen wechseln sich Wolken und längere sonnige Phasen ab. Nur vereinzelt bildet sich ein kurzer Schauer.
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13: Ich bin Moritz Einzel. Die von Gesundheitsministerin Warken angekündigte Pflegereform verzögert sich. Laut Funke Mediengruppe soll das Kabinett den Gesetzentwurf nun erst in der letzten Maiwoche beschließen. Der Verband Deutscher Alten- und Behindertenhilfe kritisiert die Verschiebung scharf. Geschäftsführer Knieling sagt, die Einrichtungen bräuchten dringend klare Entscheidungen für ihre Zukunftsplanung. Viele Heime hätten schon jetzt Probleme, die Versorgung sicherzustellen. Eine deutliche Mehrheit der Menschen in Deutschland spricht sich gegen eine Erhöhung der Diäten der 630 Bundestagsabgeordneten in diesem Jahr aus. Laut einer YouGov-Umfrage sind 85% der Ansicht, die Abgeordneten sollten angesichts der aktuellen Lage auf eine Anhebung verzichten. Eigentlich sollen die Diäten zum 1. Juli um fast 500 Euro steigen. Nur wenige Tage nach dem Besuch von US-Präsident Trump will auch der russische Präsident Putin China besuchen. Nach Kreml-Angaben will Putin am Dienstag zu einem zweitägigen Besuch nach Peking reisen. Er will mit Chinas Staatschef Xi über die strategische Zusammenarbeit beider Länder sprechen. Seit dem russischen Angriff auf die Ukraine sind die Beziehungen zwischen Russland und China noch enger geworden. In der Fußball-Bundesliga geht heute die Saison zu Ende. Am letzten Spieltag hat Augsburg noch die Chance auf die Teilnahme am europäischen Wettbewerb. Der FCA spielt bei Union Berlin. Trainer Manuel Baum.
14: Insofern ist der volle Fokus auf das Spiel, dass wir das gewinnen. Und dann, wenn wir es gewinnen, bin ich guter Dinge, dass wir sogar noch Tabellenplätze gut machen werden.
13: Für Platz 7 und die Conference League ist Augsburg auf Schützenhilfe angewiesen. Freiburg darf nicht gegen Leipzig gewinnen und Frankfurt nicht gegen Stuttgart. In München wird außerdem die Meisterschale an den FC Bayern übergeben nach dem Spiel gegen Köln. Anstoß aller 9 Partien ist heute um 15.30 Uhr.
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13: Heute haben wir einen Mix aus Wolken und Sonne. Am häufigsten zeigt sich die Sonne nördlich der Donau. Sonst gibt es immer wieder Schauer, vereinzelt auch Gewitter. In Alpennähe regnet es am Vormittag noch länger. Über rund 1500 Metern Höhe fällt Schnee. Die Temperaturen erreichen 8 bis 15 Grad. Morgen wechseln sich Wolken und längere sonnige Phasen ab. Nur vereinzelt bildet sich ein kurzer Schauer.
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1: Einmal schön flanieren, schauen und genießen. Das geht noch heute und morgen bei den Casteller Schlossparktagen. Im fürstlichen Schlosspark in Castell in Unterfranken. Mit Gartenideen, tollem Essen, Kunst, Handwerk, Mode und einem Rahmenprogramm mit Oldtimern, Führungen und, oh süß, mit Alpakas. Heute noch bis 19 Uhr geöffnet, morgen dann von 11 bis 19 Uhr. Tickets für Erwachsene 15 Euro, Kinder und Jugendliche bis 16 kommen kostenlos rein. Oder habt ihr vielleicht eher Lust auf Volksfeststimmung? Dann macht doch heute oder morgen einen Abstecher nach Burghausen in Oberbayern. Da läuft noch bis morgen die Maiwiesen. Mit Fahrgeschäften, Familienattraktionen und vielen bayerischen Schmankerln natürlich. Hingehen, genießen und vielleicht gleich noch eine Runde extra drehen. Und noch mehr Tipps für euch gibt's immer auf arabella-bayern.de und in unserer App. Einfach mal in unseren extra großen Veranstaltungskalender klicken. Und ich wünsche euch jetzt ein schönes Wochenende mit Lana Richie hier auf Bayerns Musiksender. 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
15: Heute haben wir einen Mix aus Wolken und Sonne. Am häufigsten zeigt sich die Sonne nördlich der Donau. Sonst gibt es immer wieder Schauer, vereinzelt auch Gewitter. In Alpennähe regnet es am Vormittag noch länger. Über rund 1500 Metern Höhe fällt Schnee. Die Temperaturen erreichen 8 bis 15 Grad. Morgen wechseln sich Wolken und längere sonnige Phasen ab. Nur vereinzelt bildet sich ein kurzer Schauer.
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15: Ich bin Moritz Einsel. Der Bund der Steuerzahler hat eine Kürzung von Subventionen und Steuervergünstigungen gefordert, und zwar um 10%. 5%, wie zuletzt von Unionsfraktionschef Spahn gefordert, reichten nicht aus, sagte Vereinspräsident Holznagel der Mediengruppe Bayern. Er plädiert außerdem dafür, die Zahl der Beamtinnen und Beamten in Deutschland zu halbieren. Der Druck auf die Bundesregierung, jetzt schnell Reformen auf den Weg zu bringen, wächst. Der Chef des Münchner IFO-Instituts Fuest hat Neuwahlen ins Gespräch gebracht, sollten sich die Parteien nicht auf Reformen einigen können. In der neuen Osnabrücker Zeitung schlug Fuest eine Steuerreform vor, um die Wirtschaft anzukurbeln. Auf Dauer müssten aber die Staatsausgaben sinken. Seit Monaten gibt es viele Stimmen, die sagen, nach Bundespräsident Steinmeier soll erstmals eine Frau ins höchste Staatsamt gewählt werden. CSU-Landesgruppenchef Hoffmann hat das jetzt aber in Frage gestellt. Dem Redaktionsnetzwerk Deutschland sagte er, es wäre nicht klug, sich mit Blick auf das Geschlecht früh festzulegen. Entscheidend sei, dass eine Persönlichkeit gefunden werde, die etwas zu sagen hat, den Menschen Orientierung gibt und die Gesellschaft zusammenführen kann. In der Fußball-Bundesliga steht der letzte Spieltag auf dem Programm. Alle 9 Spiele parallel heute ab 15.30 Uhr. Augsburg hat zum Abschluss ein Auswärtsspiel bei Union Berlin und könnte dabei noch was Großes erreichen. Trainer Manuel Baum.
16: Wir freuen uns riesig drauf, dass wir eventuell eine dritte Mission erreichen, die wir jetzt in Angriff genommen haben. Die erste Mission war Klassenhalt, die zweite war 9. Platz und die dritte ist ja vielleicht sogar noch nach Europa zu kommen.
15: Für Platz 7 und die Conference League wäre aber Schützenhilfe nötig. Freiburg dürfte nicht gegen Leipzig gewinnen und Frankfurt nicht gegen Stuttgart. In München wird außerdem heute die Meisterschale an den FC Bayern überreicht nach der Partie gegen Köln.
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15: Heute haben wir einen Mix aus Wolken und Sonne. Am häufigsten zeigt sich die Sonne nördlich der Donau. Sonst gibt es immer wieder Schauer, vereinzelt auch Gewitter. In Alpennähe regnet es am Vormittag noch länger. Über rund 1500 Metern Höhe fällt Schnee. Die Temperaturen erreichen 8 bis 15 Grad. Morgen wechseln sich Wolken und längere sonnige Phasen ab. Nur vereinzelt bildet sich ein kurzer Schauer.
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0: Cock Robin auf Arabella Bayern euch einen schönen Samstagvormittag. Völlig egal, ob Asterix oder Donald Duck oder Mickey Mouse, viele von uns lieben Comics. Und im Fichtelgebirge gibt es sogar ein Comic-Museum, das sogenannte Erika-Fuchs-Haus in Schwarzenbach an der Saale in Oberfranken. Erika Fuchs hat in den 50er Jahren dort gelebt und als erste das Mickey Mouse Magazin vom Englischen ins Deutsche übersetzt. Und das ziemlich genial. Sie hat nämlich in den Comics immer wieder fränkische Orte mit einfließen lassen. Das hat uns die Leiterin des Comic-Museums, Joanna Strakzowski, exklusiv erklärt.
1: Schwarzenbach an der Saale ist das real existierende Entenhausen. Sie hat mit durchaus einer guten Prise Humor immer wieder Orte, Beschreibungen aus der Gegend hier in ihre Comic-Übersetzungen mit einfließen lassen. Sowas wie der Ochsenkopf oder Kleinschloppen oder die Firma Sandler oder also Cafés, die hier im Ort sind, weil die meisten Leserinnen und Leser natürlich gar nicht ahnen konnten, dass es diese Orte wirklich gibt.
0: Schaut das unbedingt mal an. Das Erika Fuchs Haus, das Comicmuseum in Schwarzenbach in Oberfranken, hat täglich außer montags von 10 bis 18 Uhr geöffnet. Erwachsene zahlen 7 Euro Eintritt, Kinder weniger. Euch jetzt ein schönes Wochenende mit Falco und Emotional hier auf Arabella Bayern.
2: Hier

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14: Heute haben wir einen Mix aus Wolken und Sonne. Am häufigsten zeigt sich die Sonne nördlich der Donau. Sonst gibt es immer wieder Schauer, vereinzelt auch Gewitter. In Alpennähe regnet es am Vormittag noch länger. Über rund 1500 Metern Höhe fällt Schnee. Die Temperaturen erreichen 8 bis 15 Grad. Morgen wechseln sich Wolken und längere sonnige Phasen ab. Nur vereinzelt bildet sich ein kurzer Schauer.
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12: Ich bin Moritz Einsel. Die SPD will offenbar den Tankrabatt nicht verlängern. Fraktionschef Mirsch hat der Augsburger Allgemeinen gesagt, die Gießkanne sei keine Dauerlösung. Stattdessen sprach sich Mirsch für eine Steuerreform aus, von der Menschen mit kleinen und mittleren Einkommen profitieren sollen. Der Tankrabatt von knapp 17 Cent pro Liter gilt seit Anfang des Monats und soll auch noch im Juni gelten. Der Autohersteller Mercedes-Benz überlegt, in die Rüstungsproduktion einzusteigen. Konzernchef Källenius sagte dem Wall Street Journal, die Welt sei unberechenbarer geworden. Es sei völlig klar, dass Europa seine Verteidigungsfähigkeit ausbauen müsse. Sollte Mercedes dabei eine positive Rolle spielen können, wäre man dazu bereit. Auf der Bahnstrecke zwischen Fürth und Würzburg hat ein Güterzug ein Betonteil überfahren. Verletzt wurde niemand. Trotzdem ermittelt die Polizei wegen gefährlichen Eingriffs in den Bahnverkehr. Der Vorfall ereignete sich gestern Abend zwischen den Bahnhöfen Markt Einersheim und Markt Bibart. Die Polizei hält es für möglich, dass das Betonteil mutwillig auf die Gleise gelegt wurde. In der Fußball-Bundesliga steht heute der 34. und letzte Spieltag an. Meister FC Bayern spielt gegen Köln und bekommt anschließend die Meisterschale. Der Münchner Trainer Vincent Kompany.
13: Es ist auch immer schön für die Familie und so, die dabei sind, die Leute, die uns im Hintergrund unterstützt haben eine ganze Saison lang. Also es ist nicht nur für uns, aber auch für den und dementsprechend freut es mich ja.
12: Richtig eng geht's im Abstiegskampf zu. Die Mannschaften auf den Plätzen 16 bis 18, Wolfsburg, Heidenheim und St. Pauli, haben alle 26 Punkte auf dem Konto. Heidenheim spielt gegen Mainz, St. Pauli und Wolfsburg spielen direkt gegeneinander im Ringen um den Relegationsplatz. Alle 9 Partien beginnen um 15.30 Uhr.
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12: Wolken und etwas Sonne wechseln sich ab. Immer wieder bilden sich Schauer, vereinzelt auch Gewitter. Die Höchstwerte erreichen 8 bis 15 Grad. Morgen wechseln sich Wolken und längere sonnige Phasen ab. Nur vereinzelt bildet sich ein kurzer Schauer. Von Montag bis mindestens Mittwoch erwartet uns wechselhaftes Maiwetter mit Wolken, Sonne sowie ein paar Schauern und Gewittern. Die Tageswerte steigen langsam an.
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1: Wir kennen beim Film ja schon Hunde, die Verbrechen aufklären. Zum Beispiel in Kommissar Rex. Oder auch Delfine. Flipper hat ja in den 60er Jahren schon geholfen, Verbrechen aufzuklären. Und jetzt kommen auch noch Schafe dazu. Glenn Kill, ein Schafskrimi, heißt der Film, mit Hollywood-Star Hugh Jackman in der Hauptrolle. Helen Martin aus der Arabella Kinoredaktion hat ihn schon gesehen.
2: Wenn es ein Geheimnis für mein Glück im Leben gibt, dann ist es, mich um die freundlichsten Wesen dieser Erde zu kümmern. Schafe.
3: George Hardy ist ganz offensichtlich zufrieden. Seinen geliebten Schafen liest er gerne Krimis vor.
2: Ich bilde mir gerne ein, dass sie alles verstehen, aber sie sind ja nur Schafe.
4: Warum hört er gerade da auf? Genau wo rauskommt, wer der Mörder ist.
3: Doch dann passiert etwas Furchtbares.
5: Wir haben George auf der Wiese gefunden und er bewegt sich nicht.
4: Was?
5: Unser Schäfer wurde ermordet und wir werden das Verbrechen aufklären.
3: Klar, immerhin wissen die Schafe aus den ganzen Krimis, wie man einen Mord löst.
5: Der Polizist ist ein Totalausfall. Wir müssen ihm helfen.
6: Traut ihr euch, eure Wiese zu verlassen?
7: Wir haben keine Angst.
3: Und dann taucht auch noch Georges Anwältin auf.
8: In Kriminalgeschichten sind immer die Erben die Verdächtigen.
9: Der Mann hatte ja nichts.
8: Nun ja, es gibt 30 Millionen Dollar.
3: Doch die Schafe merken schnell, dass die Welt nicht so einfach ist, wie sie in den Krimis erscheint. Ob sie trotzdem den Mörder von George finden? Die Antwort gibt's im Kino.
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5: Wolken und etwas Sonne wechseln sich ab. Immer wieder bilden sich Schauer, vereinzelt auch Gewitter. Die Höchstwerte erreichen 8 bis 15 Grad. Morgen wechseln sich Wolken und längere sonnige Phasen ab. Nur vereinzelt bildet sich ein kurzer Schauer. Von Montag bis mindestens Mittwoch erwartet uns wechselhaftes Maiwetter mit Wolken, Sonne sowie ein paar Schauern und Gewittern. Die Tageswerte steigen langsam an.
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11: Ich bin Moritz Einsel. CDU-Generalsekretär Linnemann hat die Buhrufe für Kanzler Merz auf dem DGB-Bundeskongress kritisiert. Die FAZ zitiert Linnemann mit den Worten: Früher hätte meine Oma gesagt, so etwas macht man nicht. Man habe die gemeinsame Aufgabe, dass der politische Diskurs nicht völlig verroht, so Linnemann. Wenn allein eine Debatte über mögliche Reformen als respektlos betrachtet werde, könne man einpacken. Die SPD will den Tankrabatt wohl nicht über den Juni hinaus verlängern. Fraktionschef Mirsch sagte der Augsburger Allgemeinen, die Gießkanne sei keine Dauerlösung. Er sprach sich für eine Steuerreform aus. CSU-Landesgruppenchef Hoffmann signalisierte seitens der Union Zustimmung zu einer höheren Reichensteuer. Dem Redaktionsnetzwerk Deutschland sagte er, im Gegenzug müsse die SPD etwa zu Änderungen in der Arbeitsmarktpolitik bereit sein. Bei einem gemeinsamen Einsatz mit den nigerianischen Streitkräften hat das US-Militär den Vizechef der Terrororganisation Islamischer Staat getötet. Das hat US-Präsident Trump auf seiner Plattform Truth Social geschrieben. Abu Bilal al-Minuki, der aktivste Terrorist der Welt, sei vom Schlachtfeld entfernt worden, so Trump. 9 Spiele parallel, Spannung im Abstiegskampf und im Rennen um die europäischen Plätze. Heute steht der letzte Spieltag in der Fußball-Bundesliga auf dem Programm. Justin Hamm blickt voraus.
12: Stuttgart, Hoffenheim und Leverkusen wollen den letzten Platz in der Champions League. Freiburg, Frankfurt und Augsburg fighten um den Conference League Platz. Und unten ist es völlig irre. Wolfsburg, Heidenheim und St. Pauli sind punktgleich. 2 steigen ab, 1 geht in die Relegation. St. Pauli und Wolfsburg treffen auch noch aufeinander. Heidenheim spielt ab 15.30 Uhr gegen Mainz. Gefeiert wird definitiv in München. Der FC Bayern bekommt nach seinem Spiel gegen Köln die Meisterschale überreicht.
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11: Wolken und etwas Sonne wechseln sich ab. Immer wieder bilden sich Schauer, vereinzelt auch Gewitter. Die Höchstwerte erreichen 8 bis 15 Grad. Morgen wechseln sich Wolken und längere sonnige Phasen ab. Nur vereinzelt bildet sich ein kurzer Schauer. Von Montag bis mindestens Mittwoch erwartet uns wechselhaftes Maiwetter mit Wolken, Sonne sowie ein paar Schauern und Gewittern. Die Tageswerte steigen langsam an.
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0: This is Madonna.
1: Einer der größten Stars aller Zeiten. Sie hat nicht nur 350 Millionen Tonträger verkauft, sondern auch mal so nebenbei 20 Kinderbücher geschrieben.
0: Are you ready?
1: Arabella Bayern, jetzt mit Madonna und Holiday.

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8: Wolken und etwas Sonne wechseln sich ab. Immer wieder bilden sich Schauer, vereinzelt auch Gewitter. Die Höchstwerte erreichen 8 bis 15 Grad. Morgen wechseln sich Wolken und längere sonnige Phasen ab. Nur vereinzelt bildet sich ein kurzer Schauer. Von Montag bis mindestens Mittwoch erwartet uns wechselhaftes Maiwetter mit Wolken, Sonne sowie ein paar Schauern und Gewittern. Die Tageswerte steigen langsam an.
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14: Ich bin Fabian Schaffer. Der Autohersteller Mercedes-Benz überlegt, in die Rüstungsproduktion einzusteigen. Konzernchef Kelenius sagte dem Wall Street Journal, die Welt sei unberechenbarer geworden. Es sei völlig klar, dass Europa seine Verteidigungsfähigkeit ausbauen müsse. Sollte Mercedes dabei eine positive Rolle spielen können, wäre man dazu bereit. Die SPD will offenbar den Tankrabatt nicht verlängern. Fraktionschef Miersch hat der Augsburger Allgemeinen gesagt, die Gießkanne sei keine Dauerlösung. Stattdessen sprach sich Miersch für eine Steuerreform aus, von der Menschen mit kleinen und mittleren Einkommen profitieren sollen. Der Tankrabatt von knapp 17 Cent pro Liter gilt seit Anfang des Monats und soll auch noch im Juni gelten. Auf der Bahnstrecke zwischen Fürth und Würzburg hat ein Güterzug ein Betonteil überfahren. Verletzt wurde niemand, trotzdem ermittelt die Polizei wegen gefährlichen Eingriffs in den Bahnverkehr. Der Vorfall ereignete sich gestern Abend zwischen den Bahnhöfen Markt Einersheim und Markt Bibart. Die Polizei hält es für möglich, dass das Betonteil mutwillig auf die Gleise gelegt wurde. In der Fußball-Bundesliga steht heute der 34. und letzte Spieltag an. Meister FC Bayern spielt gegen Köln und bekommt anschließend die Meisterschale. Der Münchner Trainer Vincent Kompany.
15: Man fängt die Saison an, immer mit der Hoffnung und den Zielen, dass wir da die Schale wieder in die Luft bringen. Und jetzt ist es soweit.
14: Richtig eng geht's im Abstiegskampf zu. Die Mannschaften auf den Plätzen 16 bis 18, Wolfsburg, Heidenheim und St. Pauli, haben alle 26 Punkte auf dem Konto. Heidenheim spielt gegen Mainz, St. Pauli und Wolfsburg spielen direkt gegeneinander im Ringen um den Relegationsplatz. Alle 9 Partien beginnen um 15.30 Uhr.
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14: Wolken und etwas Sonne wechseln sich ab. Immer wieder bilden sich Schauer und vereinzelt auch Gewitter. Die Höchstwerte erreichen 8 bis 15 Grad. Morgen wechseln sich Wolken und längere sonnige Phasen ab. Nur vereinzelt bildet sich ein kurzer Schauer. Von Montag bis mindestens Mittwoch erwartet uns wechselhaftes Maiwetter mit Wolken, Sonne sowie ein paar Schauern und Gewittern. Die Tageswerte steigen langsam an.
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1: Gleich ein Tipp für morgen, wenn ihr Lust auf gutes Essen habt, euch aber das Kochen sparen wollt. Macht doch einfach einen Ausflug nach Wirsberg in Oberfranken. Beim Food Festival zu Tisch gibt's auf dem Marktplatz Foodstände, Talks und jede Menge Workshops rund um den Genuss und regionale Lebensmittel. Mit dabei sind auch die fränkischen Sterneköche Alexander Herrmann und Tobias Betz und der Eintritt ist frei. Oder wie wär's damit? Ein Markt, eine wunderschöne historische Altstadt, dazu Shopping und Genuss. Klingt gut? Dann habe ich den perfekten Sonntagsausflug für euch. Morgen ist nämlich Pfingstmarkt in Friedberg bei Augsburg in Schwaben. Von 10 bis 18 Uhr gibt's da entlang der Ludwigstraße jede Menge Stände mit regionalen Produkten, mit Mode, Gewürzen und schönen Dinge für daheim. Die Geschäfte öffnen außerdem von 12 bis 17 Uhr. Dazu gibt's Essen, Kinderaktionen und ganz viele Extras in der Altstadt. Und noch mehr Tipps immer in unserem extra großen Veranstaltungskalender auf arabella-bayern.de und in unserer App. Schönes Wochenende für euch.

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5: Wolken und etwas Sonne wechseln sich ab. Immer wieder bilden sich Schauer und vereinzelt auch Gewitter. Die Höchstwerte erreichen 8 bis 15 Grad. Morgen wechseln sich Wolken und längere sonnige Phasen ab. Nur vereinzelt bildet sich ein kurzer Schauer. Von Montag bis mindestens Mittwoch erwartet uns wechselhaftes Maiwetter mit Wolken, Sonne sowie ein paar Schauern und Gewittern. Die Tageswerte steigen langsam an.
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2: Ich bin Fabian Schaffer. CDU-Generalsekretär Linnemann hat die Buhrufe für Bundeskanzler Merz auf dem DGB-Bundeskongress kritisiert. Früher hätte seine Oma gesagt, so etwas mache man nicht, sagte er der FAZ. Dirk Zeitler berichtet.
3: Auf dem Gewerkschaftskongress in Berlin warb Merz für tiefgreifende Sozialreformen und kassierte dafür Pfiffe und Buhrufe. Für Linnemann ist das ein Unding. Er spricht von einer Verrohung des politischen Diskurses. Der CDU-Generalsekretär will die Debatte aber weiterführen, auch mit den Gewerkschaften.
2: Eine deutliche Mehrheit der Deutschen ist gegen höhere Diäten für Bundestagsabgeordnete. Das zeigt eine YouGov-Umfrage. 85% finden, die Abgeordneten sollten angesichts der aktuellen Lage auf eine Erhöhung verzichten. Eigentlich sollen die Diäten zum 1. Juli um 497 Euro steigen, auf rund 12.330 Euro im Monat. Weil eine rund 40 cm große Panzergranate aus dem Zweiten Weltkrieg gesprengt wurde, haben 32 Bewohner in Pinsberg im Landkreis Forchheim ihre Häuser verlassen müssen. Spezialisten des Sprengkommandos konnten die Panzergranate laut Polizei um Mitternacht auf einem Acker sprengen. Alle konnten danach in ihre Häuser zurück. Die Bahnstrecke war während der Sprengung zwischen Forchheim und Ebermannstadt kurzzeitig gesperrt. Heute endet die Saison in der Fußball-Bundesliga. Spannung verspricht vor allem der Abstiegskampf. Schlusslicht St. Pauli, der vorletzte Heidenheim und Wolfsburg auf dem Relegationsplatz haben allesamt 26 Punkte. Heidenheim trifft auf Mainz und St. Pauli im direkten Duell auf die Wölfe. Außerdem hat Meister FC Bayern Köln zu Gast und bekommt im Anschluss die Meisterschale. Alle Partien beginnen um 15.30 Uhr.
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2: Wolken und etwas Sonne wechseln sich ab. Immer wieder bilden sich Schauer und vereinzelt auch Gewitter. Die Höchstwerte erreichen 8 bis 15 Grad. Morgen wechseln sich Wolken und längere sonnige Phasen ab. Nur vereinzelt bildet sich ein kurzer Schauer. Von Montag bis mindestens Mittwoch erwartet uns wechselhaftes Maiwetter mit Wolken, Sonne sowie ein paar Schauern und Gewittern. Die Tageswerte steigen langsam an.
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5: Wolken und etwas Sonne wechseln sich ab. Immer wieder bilden sich Schauer und vereinzelt auch Gewitter. Die Höchstwerte erreichen 8 bis 15 Grad. Morgen wechseln sich Wolken und längere sonnige Phasen ab. Nur vereinzelt bildet sich ein kurzer Schauer. Von Montag bis mindestens Mittwoch erwartet uns wechselhaftes Maiwetter mit Wolken, Sonne sowie ein paar Schauern und Gewittern. Die Tageswerte steigen langsam an.
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12: Ich bin Fabian Schaffer. CSU-Fraktionschef Holleczek warnt vor sozialer Kälte bei der geplanten Pflegereform. Er kritisierte im Fokus, die Pläne gestaffelte Zuschüsse für Heimbewohner zu strecken. Das würde Milliarden sparen, aber massiv zulasten der Betroffenen gehen. Laut Studien könnten dann bis zu 50% der Pflegebedürftigen auf Sozialhilfe angewiesen sein. Aktuell zahlen Heimbewohner im ersten Jahr durchschnittlich 3.245 Euro pro Monat selbst. Beim Absturz eines Kleinflugzeugs in einem Wohngebiet in Limburger Hof südlich von Mannheim sind zwei Insassen ums Leben gekommen. Nach Angaben der Polizei gibt es derzeit keine Hinweise auf verletzte Anwohner. Die Maschine war von einem Grundstück am Ortsrand abgestürzt. Das Gebiet wurde weiträumig abgesperrt. Die Bundespolizei ermittelt nach einer möglichen Sabotageaktion auf der Bahnlinie Fürth-Würzburg. Demnach überfuhr ein Güterzug gestern Abend ein Betonteil auf dem Streckenabschnitt zwischen Markt Einersheim und Markt Bibart. Der Lokführer stoppte den Zug per Notbremsung, Verletzte gab es nicht. Die Strecke wurde für knapp 2 Stunden gesperrt. Energie Cottbus kehrt nach 12 Jahren in die zweite Fußball-Bundesliga zurück. Das hat der Drittligist durch einen 1:0-Sieg in Regensburg fix gemacht. Essen hat sich parallel in der letzten Spielminute mit dem 3:2-Siegtreffer in Ulm noch Relegationsplatz 3 geschnappt. Duisburg hingegen bleibt nach einem 1:1-Unentschieden gegen Viktoria Köln in Liga 3. Spitzenreiter Osnabrück stand als Aufsteiger bereits fest und gewann mit 4:3 bei Stuttgart 2.
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12: Wolken und etwas Sonne wechseln sich ab. Immer wieder bilden sich Schauer, vereinzelt auch Gewitter. Das Ganze bei 8 bis 15 Grad. Morgen wechseln sich Wolken und längere sonnige Phasen ab. Nur vereinzelt bildet sich ein kurzer Schauer. Von Montag bis mindestens Mittwoch erwartet uns wechselhaftes Maiwetter mit Wolken, Sonne sowie ein paar Schauern und Gewittern. Die Tageswerte steigen langsam an.
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1: 199 Tage Live-Musik, unter anderem mit den Stones und den Beatles. Das gibt's im Toniversum in Freyung in Niederbayern. Da läuft aktuell die Bayerische Landesausstellung 2026 Musik in Bayern. Das heißt, ihr hört unter anderem Klänge und Melodien der vergangenen Jahrhunderte, vom zum Beispiel Knabenchor der Regensburger Domspatzen bis zu Münchner Konzerten der Stones, der Beatles und. Projektleiter Peter Wolf.
2: Man wird so viele Erinnerungsstücke finden, die vielleicht auch das eigene Leben geprägt haben. Und dann gibt es noch eine ganz große Besonderheit. An jedem der Ausstellungstage gibt es Live-Musik in Freyung oder in der unmittelbaren Umgebung. Das Live-Programm der Ausstellung bietet wirklich die Möglichkeit, bei über 199 Konzerten Musik live zu erleben. Das muss man sich einfach gönnen.
1: Einfach grandios, oder? Musik rund um die Uhr praktisch, so wie bei uns auf Bayerns Musiksender. Tickets gibt's ab 10 Euro. Die Ausstellung Musik in Bayern in Freyung läuft noch bis November. Und jetzt für euren Samstag, hier ist Cindy Youngblood, If Only I Could, auf Arabella Bayern. 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
11: Wolken und etwas Sonne wechseln sich ab. Immer wieder bilden sich Schauer, vereinzelt auch Gewitter. Das Ganze bei 8 bis 15 Grad. Morgen wechseln sich Wolken und längere sonnige Phasen ab. Nur vereinzelt bildet sich ein kurzer Schauer. Von Montag bis mindestens Mittwoch erwartet uns wechselhaftes Maiwetter mit Wolken, Sonne sowie ein paar Schauern und Gewittern. Die Tageswerte steigen langsam an.
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1: 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Und ein DAB Plus Radio im Arabella Bayern Design hat sich Katharina aus Unterföhring gesichert. 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
12: Ich bin Fabian Schaffer. Bei dem toten Wal vor der dänischen Insel Anholt handelt es sich um den zuvor in der Ostsee gestrandeten Buckelwal. An dem Tier wurde ein Trecker gefunden, teilten die Umweltministerien in Mecklenburg-Vorpommern und Dänemark mit. Der mehrmals gestrandete Wal war von einer privaten Initiative mit Hilfe eines Lastkrans ins offene Meer gebracht und vor 2 Wochen ausgesetzt worden. Während viele Menschen hierzulande kaum wissen, wie sie die steigenden Lebenskosten bewältigen sollen, wollen sich die Bundestagsabgeordneten ab Juli eine Erhöhung ihrer Diäten gönnen. Fast 500 Euro mehr im Monat sind geplant. Angesichts der aktuellen Lage für den Großteil der Bevölkerung eine Frechheit. Diana Kramer berichtet.
13: 85% sprachen sich in einer YouGov-Umfrage dafür aus, dass die Parlamentarier auf die Erhöhung verzichten sollten. Auf rund 12.330 Euro würden ihre Bezüge monatlich steigen. Eine automatische Anpassung, die sich an der allgemeinen Lohnentwicklung orientiert und im Abgeordnetengesetz geregelt ist.
12: Nach einem Unfall an einem Stauende auf der A8 in Schwaben ist die Strecke Richtung München zwischenzeitlich voll gesperrt gewesen. Eine 21-Jährige habe den stockenden Verkehr übersehen und sei nach links ausgewichen. Bei Burgau krachte sie gegen die Betonwand und 2 weitere Fahrzeuge. Die Frau und ein 72-Jähriger wurden leicht verletzt. Die A8 war rund 2 Stunden gesperrt. Drittligist Essen hat sich in letzter Minute die Chance auf eine kommende Zweitligasaison gewahrt. Am letzten Spieltag gewann das Team in der 92. Spielminute noch mit 3:2 in Ulm und sicherte sich so Relegationsplatz 3. Direkt hoch in Liga 2 geht's für Cottbus auf Tabellenplatz 2. Das Team gewann 1:0 in Regensburg. Drittligameister Osnabrück krönte den Saisonabschluss mit einem 4:3-Sieg bei Stuttgart 2.
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12: Wolken und etwas Sonne wechseln sich ab, immer wieder bilden sich Schauer, vereinzelt auch Gewitter, das Ganze bei 8 bis 15 Grad. Morgen wechseln sich Wolken und längere sonnige Phasen ab, nur vereinzelt bildet sich ein kurzer Schauer. Von Montag bis mindestens Mittwoch erwartet uns wechselhaftes Maiwetter mit Wolken, Sonne sowie ein paar Schauern und Gewittern. Die Tageswerte steigen langsam an.
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0: Seine Fans nennen ihn The Boss.
1: Ladies and gentlemen, Mr. Bruce Springsteen.
0: Er liebt Soul-Musik und hat ein ganzes Album mit Coverversionen von Soul-Klassikern aufgenommen. Er hat seinen kompletten Musikkatalog für 500 Millionen Dollar an Sony Music verkauft. Jetzt Bruce Springsteen mit Born in the USA auf Arabella Bayern. 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
5: Wolken und etwas Sonne wechseln sich ab. Immer wieder bilden sich Schauer, vereinzelt auch Gewitter. Das Ganze bei 8 bis 15 Grad. Morgen wechseln sich Wolken und längere sonnige Phasen ab. Nur vereinzelt bildet sich ein kurzer Schauer. Von Montag bis mindestens Mittwoch erwartet uns wechselhaftes Maiwetter mit Wolken, Sonne sowie ein paar Schauern und Gewittern. Die Tageswerte steigen langsam an.
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4: Ich bin Fabian Schaffer. Wolfsburg spielt Relegation, Heidenheim und St. Pauli sind in Liga 2 abgestiegen. Das ist die Bilanz des Abstiegskampfs in der Fußball-Bundesliga. Wolfsburg gewann am letzten Spieltag 3:1 bei St. Pauli. Heidenheim verlor parallel 0:2 gegen Mainz. Stuttgart schnappte sich mit einem 2:2 in Frankfurt den letzten Champions-League-Platz. Freiburg qualifizierte sich durch ein 4:1 gegen Leipzig für die Conference League. Sonst spielten Leverkusen, HSV 1:1, FC Bayern Köln 5:1, Bremen-Dortmund 0:2, Gladbach-Hoffenheim 4:0 und Union Berlin-Augsburg ebenfalls 4:0. Der als Timmy bekannte Buckelwal ist tot. Das haben deutsche und dänische Behörden jetzt bestätigt. Taucher haben an dem toten Wal vor der dänischen Insel Anholt einen Tracker gefunden. Der Wal war Anfang Mai von einer privaten Initiative ins offene Meer gebracht worden, nachdem er mehrmals an der deutschen Ostseeküste gestrandet war. Experten hatten seine Überlebenschancen als sehr gering eingeschätzt. Die AfD steigt laut einer INSA-Umfrage auf 29%, den höchsten je auf Bundesebene für sie gemessenen Wert. Sie verbessert sich damit gegenüber der Vorwoche um einen Prozentpunkt. Die Union fällt um einen Punkt auf 22% zurück. Tine Klimach berichtet.
5: Nicht nur die Union büßt ein, auch die SPD verliert einen Punkt und könnte im theoretischen Fall einer Bundestagswahl nur noch mit 12% rechnen. Zusammen erreichen Schwarz-Rot damit nur noch 34%. Die Grünen legen leicht zu und steigen auf 14%. Es ist ihr bester Wert beim INSA-Institut seit 2,5 Jahren.
4: Beim Deutschen Ärztetag in Hannover haben Medizinstudentinnen von sexueller Belästigung berichtet. Sie betonten, das ist kein Einzelfall, sondern ein systemisches Problem. Bundesärztekammerpräsident Reinhardt hat den Betroffenen sein Bedauern ausgesprochen und Aufklärung angekündigt. Die Ärztekammer will jetzt klare Schutzkonzepte entwickeln.
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4: In der Nacht ist es nach letzten Schauern locker bewölkt oder klar. Örtlich breitet sich Nebel aus. Die Temperaturen sinken auf +6 bis -1 Grad. Morgen wechseln sich Wolken und längere sonnige Phasen ab. Nördlich der Donau bilden sich am Nachmittag einzelne Schauer. Die Höchstwerte erreichen 14 bis 19 Grad.
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2: Sein Vater stammt aus Nürnberg und er selbst aus der Bronx.
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7: In der Nacht ist es nach letzten Schauern locker bewölkt oder klar. Örtlich breitet sich Nebel aus. Die Temperaturen sinken auf plus 6 bis minus 1 Grad. Morgen wechseln sich Wolken und längere sonnige Phasen ab. Nördlich der Donau bilden sich am Nachmittag einzelne Schauer. Die Höchstwerte erreichen 14 bis 19 Grad.
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11: Ich bin Fabian Schaffer. St. Pauli und Heidenheim steigen aus der Fußball-Bundesliga ab. Pauli verlor 1:3 gegen Wolfsburg, Heidenheim 0:2 gegen Mainz. Wolfsburg geht in die Relegation. Stuttgart sicherte sich mit einem 2:2 in Frankfurt die Champions League. Hoffenheim und Leverkusen spielen Europa League. Freiburg nach einem 4:1 gegen Leipzig Conference League. Bayern schlug Köln 5:1, Dortmund gewann 2:0 in Bremen und Union Berlin 4:0 gegen Augsburg. Der in Dänemark gefundene tote Wal ist der Wal, der mehrfach an der Ostseeküste gestrandet ist. Das teilten das Umweltministerium in Mecklenburg-Vorpommern und die dänische Umweltbehörde mit. An dem Tier wurde den Behörden zufolge ein Tracker gefunden. Der Buckelwal war nach mehreren Wochen von einer privaten Initiative Richtung Nordsee geschleppt und ins Meer ausgesetzt worden. Während viele Menschen hierzulande kaum wissen, wie sie die steigenden Lebenskosten bewältigen sollen, wollen sich die Bundestagsabgeordneten ab Juli eine Erhöhung ihrer Diäten gönnen. Fast 500 Euro mehr im Monat sind geplant. Angesichts der aktuellen Lage für den Großteil der Bevölkerung eine Frechheit. Diana Kramer berichtet.
12: 85% sprachen sich in einer YouGov-Umfrage dafür aus, dass die Parlamentarier auf die Erhöhung verzichten sollten. Auf rund 12.330 Euro würden ihre Bezüge monatlich steigen. Eine automatische Anpassung, die sich an der allgemeinen Lohnentwicklung orientiert und im Abgeordnetengesetz geregelt ist.
11: Auf der Bahnstrecke zwischen Fürth und Würzburg hat ein Güterzug ein Betonteil überfahren. Verletzt wurde niemand, trotzdem ermittelt die Polizei wegen gefährlichen Eingriffs in den Bahnverkehr. Der Vorfall ereignete sich gestern Abend zwischen den Bahnhöfen Markt Einersheim und Markt Bibart. Die Polizei hält es für möglich, dass das Betonteil mutwillig auf die Gleise gelegt wurde.
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11: In der Nacht ist es nach letzten Schauern locker bewölkt oder klar. Örtlich breitet sich Nebel aus. Die Temperaturen sinken auf +6 bis -1 Grad. Morgen wechseln sich Wolken und längere sonnige Phasen ab. Nördlich der Donau bilden sich am Nachmittag einzelne Schauer. Die Höchstwerte erreichen 14 bis 19 Grad.
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1: In der Nacht ist es nach letzten Schauern locker bewölkt oder klar. Örtlich breitet sich Nebel aus. Die Temperaturen sinken auf plus 6 bis minus 1 Grad. Morgen wechseln sich Wolken und längere sonnige Phasen ab. Nördlich der Donau bilden sich am Nachmittag einzelne Schauer. Die Höchstwerte erreichen 14 bis 19 Grad.
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1: Ich bin Fabian Schaffer. St. Pauli und Heidenheim steigen aus der Fußball-Bundesliga ab. Pauli verlor 1:3 gegen Wolfsburg, Heidenheim 0:2 gegen Mainz. Wolfsburg geht in die Relegation. Stuttgart sicherte sich mit einem 2:2 in Frankfurt die Champions League. Hoffenheim und Leverkusen spielen Europa League. Freiburg nach einem 4:1 gegen Leipzig Conference League. Bayern schlug Köln 5:1, Dortmund gewann 2:0 in Bremen und Union Berlin 4:0 gegen Augsburg. Der in Dänemark gefundene tote Wal ist der Wal, der mehrfach an der Ostseeküste gestrandet ist. Das teilten das Umweltministerium in Mecklenburg-Vorpommern und die dänische Umweltbehörde mit. An dem Tier wurde den Behörden zufolge ein Tracker gefunden. Der Buckelwal war nach mehreren Wochen von einer privaten Initiative Richtung Nordsee geschleppt und ins Meer ausgesetzt worden. Während viele Menschen hierzulande kaum wissen, wie sie die steigenden Lebenskosten bewältigen sollen, wollen sich die Bundestagsabgeordneten ab Juli eine Erhöhung ihrer Diäten gönnen. Fast 500 Euro mehr im Monat sind geplant. Angesichts der aktuellen Lage für den Großteil der Bevölkerung eine Frechheit. Diana Kramer berichtet.
2: 85% sprachen sich in einer YouGov-Umfrage dafür aus, dass die Parlamentarier auf die Erhöhung verzichten sollten. Auf rund 12.330 Euro würden ihre Bezüge monatlich steigen. Eine automatische Anpassung, die sich an der allgemeinen Lohnentwicklung orientiert und im Abgeordnetengesetz geregelt ist.
1: Auf der Bahnstrecke zwischen Fürth und Würzburg hat ein Güterzug ein Betonteil überfahren. Verletzt wurde niemand, trotzdem ermittelt die Polizei wegen gefährlichen Eingriffs in den Bahnverkehr. Der Vorfall ereignete sich gestern Abend zwischen den Bahnhöfen Markt Einersheim und Markt Bibart. Die Polizei hält es für möglich, dass das Betonteil mutwillig auf die Gleise gelegt wurde.
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1: In der Nacht ist es nach letzten Schauern locker bewölkt oder klar. Örtlich breitet sich Nebel aus. Die Temperaturen sinken auf +6 bis -1 Grad. Morgen wechseln sich Wolken und längere sonnige Phasen ab. Nördlich der Donau bilden sich am Nachmittag einzelne Schauer. Die Höchstwerte erreichen 14 bis 19 Grad.
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3: Schönen Samstagabend, ich bin Simon Igersberger. Gleich ist das ESC-Finale in Wien. Große Bühne, große Emotionen, schräge Momente, Überraschungen. Und genau deshalb schauen ja jedes Jahr auch immer wieder so viele zu. Obwohl es danach angeblich keiner gesehen hat. Egal, ob ihr jetzt bekennende ESC-Fans seid oder einfach wissen wollt, worüber morgen alle reden. Für Deutschland tritt Sarah Engels mit Feier an. Wir sind also gespannt, was da heute noch so alles zündet. Kommt gut in den Samstagabend.

Hier ist Arabella, servus zusammen. Na, seid ihr noch unterwegs oder habt ihr euch schon gemütlich gemacht? Dieses Wochenende fühlt sich ja für viele doch ein bisschen größer an als sonst. Feiertag am Donnerstag, der Brückentag gestern, das hat den Alltag alles so ein bisschen elegant ausgebremst. Vielleicht seid ihr jetzt noch unterwegs, trefft Freunde, geht essen, kommt gerade noch mit vollen Taschen vom Wochenendeinkauf zurück oder ihr freut euch jetzt einfach nur, dass ein bisschen Ruhe ist. Habt ihr euch auch verdient. Arabella ist bei euch. Schönen Samstagabend.

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1: In der Nacht ist es nach letzten Schauern locker bewölkt oder klar. Örtlich breitet sich Nebel aus. Die Temperaturen sinken auf plus 6 bis minus 1 Grad. Morgen wechseln sich Wolken und längere sonnige Phasen ab. Nördlich der Donau bilden sich am Nachmittag einzelne Schauer. Die Höchstwerte erreichen 14 bis 19 Grad.
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Bryan Adams auf Arabella Bayern. Manche Songs muss man nicht groß ankündigen. Die ersten zwei Zeilen reichen und schon singt die halbe Welt mit. I Want It That Way von den Backstreet Boys ist genauso einer. Kam 1999 raus, sofort ein Mega-Hit und bis heute einer dieser Pop-Songs, die einfach jeder kennt. Selbst wenn der Text streng genommen gar nicht so richtig logisch ist. Die Textschreiber Max Martin und Andreas Carlsson haben selbst mal zugegeben, dass der Text vor allen Dingen deshalb geblieben ist, weil er einfach gut klingt. Und genau das ist vielleicht das Geheimnis. Unsinn mit Ohrwurmgarantie. Hier sind die Backstreet Boys mit I Want It That Way auf Arabella Bayern.

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1: Ich bin Fabian Schaffer. Der vor Dänemark gefundene tote Buckelwal ist tatsächlich der bekannte Ostseewal Timmy. Das bestätigten die Behörden nach dem Fund eines GPS-Senders am Tier. Damit gilt der aufwendige Rettungsversuch einer privaten Initiative als gescheitert. Experten hatten zuvor mehrfach vor dem Transport des geschwächten Wals in die Nordsee gewarnt. Die AfD steigt laut einer INSA-Umfrage auf 29%. Höchsten je auf Bundesebene für sie gemessenen Wert. Sie verbessert sich damit gegenüber der Vorwoche um einen Prozentpunkt. Die Union fällt um einen Punkt auf 22% zurück. Tine Klimach berichtet.
2: Nicht nur die Union büßt ein, auch die SPD verliert einen Punkt und könnte im theoretischen Fall einer Bundestagswahl nur noch mit 12% rechnen. Zusammen erreichen Schwarz-Rot damit nur noch 34%. Die Grünen legen leicht zu und steigen auf 14%. Es ist ihr bester Wert beim INSA-Institut seit 2,5 Jahren.
1: An die 20.000 Menschen haben in München bei der jährlichen Krachparade gegen hohe Mieten demonstriert und mehr Unterstützung für Musiker und Kultur gefordert. Die Kundgebungen finden seit 2014 statt, inspiriert von Rave-Paraden. In diesem Jahr beteiligten sich nach Angaben der Veranstalter 60 Vereine, Initiativen und Kollektive. St. Pauli und Heidenheim steigen aus der Fußball-Bundesliga ab. St. Pauli verlor 1:3 gegen Wolfsburg, Heidenheim 0:2 gegen Mainz. Wolfsburg geht in die Relegation. Stuttgart sicherte sich mit einem 2:2 in Frankfurt die Champions League. Hoffenheim und Leverkusen spielen Europa League. Freiburg nach einem 4:1 gegen Leipzig Conference League. Bayern schlug Köln 5:1, Dortmund gewann 2:0 in Bremen, Union Berlin 4:0 gegen Augsburg.
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1: In der Nacht ist es nach letzten Schauern locker bewölkt oder klar. Örtlich breitet sich Nebel aus. Die Temperaturen sinken auf +6 bis -1 Grad. Morgen wechseln sich Wolken und längere sonnige Phasen ab. Nördlich der Donau bilden sich am Nachmittag einzelne Schauer. Die Höchstwerte erreichen 14 bis 19 Grad.
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3: Servus, ich bin Simon Negersberger. Dieser Samstagabend hat genau diese besondere Mischung aus Wochenende durchatmen und bloß nichts mehr müssen. Für viele fühlt sich's durch Feiertag und Brückentag ja sowieso nach einem kleinen Extra-Wochenende an. Vielleicht seid ihr noch unterwegs, vielleicht schon auf dem Sofa. Vielleicht irgendwo dazwischen. Vielleicht arbeitet ihr aber auch. Dann danke für euren Einsatz. Arabella begleitet euch mit richtig guter Musik.

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1: In der Nacht ist es nach letzten Schauern locker bewölkt oder klar. Örtlich breitet sich Nebel aus. Die Temperaturen sinken auf plus 6 bis minus 1 Grad. Morgen wechseln sich Wolken und längere sonnige Phasen ab. Nördlich der Donau bilden sich am Nachmittag einzelne Schauer. Die Höchstwerte erreichen 14 bis 19 Grad.
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1: Ich bin Hendrik Daum. Bei dem toten Wal vor der dänischen Insel Anholt handelt es sich um den als Timmy bekannten, zuvor in der Ostsee gestrandeten Buckelwal. An dem Tier wurde ein Tracker gefunden, das teilten die Behörden mit. Tine Klimach mit den Einzelheiten.
2: Taucher der dänischen Naturschutzbehörde und eine deutsche Tierärztin hatten den Wal nochmal untersucht und sind dabei auch unter das Tier getaucht. Anfangs war kein Sender an der Rückenflosse entdeckt worden, weil das Tier auf dem Rücken lag. Der Tauchgang brachte nun Klarheit. Damit ist die Rettungsaktion der privaten Initiative gescheitert.
1: Eine deutliche Mehrheit der Deutschen ist gegen höhere Diäten für Bundestagsabgeordnete. Das zeigt eine YouGov-Umfrage. 85% finden, die Abgeordneten sollten angesichts der aktuellen Lage auf eine Erhöhung verzichten. Eigentlich sollen die Diäten zum 1. Juli um 497 Euro steigen auf dann rund 12.330 Euro im Monat. Bayerns Ministerpräsident Söder hat dem Vatikan vorgeworfen, zu spät auf die Missbrauchsfälle in der katholischen Kirche reagiert zu haben. Beim Katholikentag in Würzburg sagte der CSU-Chef, man sei damals nur sehr schwer in Gang gekommen. Bei vielen Menschen, die sich von der Kirche distanziert hätten, spüre er, dass das der Grund gewesen sei. Der FC Bayern hat zum Abschluss der Bundesliga-Saison einen weiteren Sieg eingefahren und gegen Köln mit 5:1 gewonnen. Der Meistertitel stand schon im April fest. Augsburg verpasste den Sprung auf die internationalen Plätze nach einem 0:4 bei Union Berlin. Als Absteiger stehen Heidenheim nach einem 0:2 gegen Mainz und St. Pauli fest. Wolfsburg gewann beim Kiez-Club 3:1 und rettete sich auf den Relegationsplatz. Die weiteren Ergebnisse: Gladbach-Hoffenheim 4:0, Leverkusen HSV 1:1, Frankfurt Stuttgart 2:2, Freiburg Leipzig 4:1 und Bremen Dortmund 0:2.
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1: In der Nacht, da ist es nach letzten Schauern locker bewölkt oder auch sternenklar. Örtlich breitet sich Nebel aus. Die Temperaturen, die gehen bis in der Früh runter auf +6 bis -1 Grad. Morgen am Sonntag, da wechseln sich Wolken und längere sonnige Phasen ab. Nördlich der Donau, da bilden sich am Nachmittag aber wieder einzelne Schauer. Die Höchstwerte morgen 14 bis 19 Grad.
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3: Schönen Abend, ich bin Simon Jägersberger. Bevor dieser Samstag langsam ausklingt, schauen wir noch kurz zurück zu einem echten Musikmeilenstein, dem ersten Auftritt des Grammophons, heute vor genau 139 Jahren. Verrückt eigentlich, dass Musik aus einer Maschine einmal ein echtes Staunthema war. Heute drücken wir irgendwo auf Play und denken gar nicht weiter drüber nach. Ihr habt Arabella eingeschaltet. Schön, dass ihr diesen Abend mit uns ausklingen lasst.

Ihr hört Arabella, schönen Samstagabend, und er hat so ein bisschen das Gefühl von morgen ist ja auch noch frei, selbst wenn das natürlich nicht bei allen stimmt, aber die meisten von euch haben wahrscheinlich das lange Wochenende ausgekostet mit dem Feiertag, ihr wart unterwegs, ihr seid noch unterwegs, ihr habt Dinge erledigt, ihr habt einfach genossen oder einfach mal Luft geholt. Und wenn ihr zu denen gehört, die ganz normal gearbeitet haben oder morgen auch wieder ran müssen, umso besser, dass wir euch jetzt wenigstens musikalisch den Abend ein bisschen leichter machen. 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
1: In der Nacht, da ist es nach letzten Schauern locker bewölkt oder auch sternenklar. Örtlich breitet sich Nebel aus. Die Temperaturen, die gehen bis in der Früh runter auf plus 6 bis minus 1 Grad. Morgen am Sonntag, da wechseln sich Wolken und längere sonnige Phasen ab. Nördlich der Donau, da bilden sich am Nachmittag aber wieder einzelne Schauer. Die Höchstwerte morgen 14 bis 19 Grad.
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1: Ich bin Hendrik Daum. Mercedes-Benz schließt einen Einstieg in die Rüstungsproduktion nicht aus. Konzernchef Kelenius sagte dem Wall Street Journal, die Welt sei unvorhersehbarer geworden. Er denke daher, dass Europa sein Verteidigungsprofil erweitern müsse. Dazu sei man bereit beizutragen. Die deutsche Autoindustrie zeigt insgesamt ein wachsendes Interesse an der Rüstungsbranche. Sowohl Autobauer als auch Zulieferer prüfen einen Einstieg oder planen diesen bereits. Bei dem toten Wal vor der dänischen Insel Anholt handelt es sich um den als Timmy bekannten zuvor in der Ostsee gestrandeten Buckelwal. An dem Tier wurde ein Tracker gefunden, das teilten die Behörden mit. Tine Klimach mit den Einzelheiten.
2: Taucher der dänischen Naturschutzbehörde und eine deutsche Tierärztin hatten den Wal nochmal untersucht und sind dabei auch unter das Tier getaucht. Anfangs war kein Sender an der Rückenflosse entdeckt worden, weil das Tier auf dem Rücken lag. Der Tauchgang brachte nun Klarheit. Damit ist die Rettungsaktion der privaten Initiative gescheitert.
1: An die 20.000 Menschen haben in München bei der jährlichen Krachparade gegen hohe Mieten demonstriert und mehr Unterstützung für Musiker und Kultur gefordert. Die Kundgebungen finden seit 2014 statt, inspiriert von den Rave-Paraden. In diesem Jahr beteiligten sich nach Angaben der Veranstalter 60 Vereine, Initiativen und Kollektive. St. Pauli und Heidenheim steigen aus der Fußball-Bundesliga ab. Am letzten Spieltag unterlag Heidenheim gegen Mainz mit 0:2. St. Pauli verlor 1:3 gegen den zuvor punktgleichen VfL Wolfsburg, der sich damit in die Relegation retten konnte.
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1: In der Nacht, da ist es nach letzten Schauern locker bewölkt oder auch sternenklar. Örtlich breitet sich Nebel aus. Die Temperaturen, die gehen bis in der Früh runter auf +6 bis -1 Grad. Morgen am Sonntag, da wechseln sich Wolken und längere sonnige Phasen ab. Nördlich der Donau, da bilden sich am Nachmittag aber wieder einzelne Schauer. Die Höchstwerte morgen 14 bis 19 Grad.
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3: Servus, ich bin Simon Igersberger. Es ist Samstagabend, vielleicht war heute bei euch was los, vielleicht war es auch bewusst ruhig. Beides ist doch an so einem Wochenende absolut in Ordnung. Falls ihr arbeiten müsst, haltet durch, Arabella ist bei euch.

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1: In der Nacht, da ist es nach letzten Schauern locker bewölkt oder auch sternenklar. Örtlich breitet sich Nebel aus. Die Temperaturen, die gehen bis in der Früh runter auf plus 6 bis minus 1 Grad. Morgen am Sonntag, da wechseln sich Wolken und längere sonnige Phasen ab. Nördlich der Donau, da bilden sich am Nachmittag aber wieder einzelne Schauer. Die Höchstwerte morgen 14 bis 19 Grad.
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1: Ich bin Hendrik Daum. In der norditalienischen Stadt Modena ist ein Mann mit einem Auto in eine Menschenmenge gerast. Nach Angaben der Behörden wurden mindestens 8 Menschen verletzt, davon 4 schwer. Der Fahrer versuchte danach zu fliehen und verließ das Auto mit einem Messer in der Hand. Passanten verfolgten den Mann und konnten ihn überwältigen. Laut Polizei handelt es sich um einen etwa 30-jährigen Mann. Die Hintergründe zu der Tat sind noch völlig unklar. Die AfD steigt laut einer INSA-Umfrage auf 29%, den höchsten je auf Bundesebene für sie gemessenen Wert. Sie verbessert sich damit gegenüber der Vorwoche um 1 Prozentpunkt. Die Union fällt um 1 Punkt auf 22% zurück. Tine Klimach hat die Einzelheiten.
2: Nicht nur die Union büßt ein, auch die SPD verliert 1 Punkt und könnte im theoretischen Fall einer Bundestagswahl nur noch mit 12% rechnen. Zusammen erreichen Schwarz-Rot damit nur noch 34%. Die Grünen legen leicht zu und steigen auf 14%. Es ist ihr bester Wert beim INSA-Institut seit 2,5 Jahren.
1: Bayerns Ministerpräsident Söder hat die katholische Kirche für ihre Aufarbeitung des Missbrauchsskandals scharf kritisiert. Der CSU-Chef sagte beim Katholikentag in Würzburg, der Vatikan habe viel zu spät reagiert, als die ersten Vorwürfe bekannt wurden. Viele Menschen hätten sich deshalb von der Kirche distanziert, so Söder. Die Aufarbeitung müsse unbedingt weitergehen. St. Pauli und Heidenheim steigen aus der Fußball-Bundesliga ab. Am letzten Spieltag unterlag Heidenheim gegen Mainz mit 0:2. St. Pauli verlor 1:3 gegen den zuvor punktgleichen VfL Wolfsburg, der sich damit in die Relegation retten konnte.
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1: Im Moment klingen letzte Schauer ab und danach ist es nur locker bewölkt oder auch sternenklar. Die Temperaturen, die gehen bis in der Früh runter auf +6 bis -1 Grad. Heute am Sonntag, da wechseln sich Wolken und längere sonnige Phasen ab. Nördlich der Donau, da bilden sich am Nachmittag aber erneut einzelne Schauer. Die Höchstwerte heute 14 bis 19 Grad.
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3: Servus, ich bin Simon Egersberger. So, jetzt ist Sonntag und wenn ihr zu denen gehört, die dank Feiertag und Brückentag ein langes Wochenende mitgenommen haben, dann ist das jetzt die letzte große Wochenendkurve. Noch ist nichts vorbei. Kommt gut rein und danke fürs Einschalten.

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1: Wir kennen beim Film ja schon Hunde, die Verbrechen aufklären. Zum Beispiel in Kommissar Rex. Oder auch Delfine. Flipper hat ja in den 60er Jahren schon geholfen, Verbrechen aufzuklären. Und jetzt kommen auch noch Schafe dazu. Glen Kill, ein Schafskrimi, heißt der Film, mit Hollywood-Star Hugh Jackman in der Hauptrolle. Helen Martin aus der Arabella Kinoredaktion hat ihn schon gesehen.
2: Wenn es ein Geheimnis für mein Glück im Leben gibt, dann ist es, mich um die freundlichsten Wesen dieser Erde zu kümmern. Schafe.
3: George Hardy ist ganz offensichtlich zufrieden. Seinen geliebten Schafen liest er gerne Krimis vor.
2: Ich bilde mir gerne ein, dass sie alles verstehen, aber sie sind ja nur Schafe.
4: Warum hört er gerade da auf? Genau wo rauskommt, wer der Mörder ist.
3: Doch dann passiert etwas Furchtbares.
5: Wir haben George auf der Wiese gefunden und er bewegt sich nicht.
4: Was?
5: Unser Schäfer wurde ermordet und wir werden das Verbrechen aufklären.
3: Klar, immerhin wissen die Schafe aus den ganzen Krimis, wie man einen Mord löst.
5: Der Polizist ist ein Totalausfall. Wir müssen ihm helfen.
6: Traut ihr euch, eure Wiese zu verlassen?
7: Wir haben keine Angst.
3: Und dann taucht auch noch Georges Anwältin auf.
8: In Kriminalgeschichten sind immer die Erben die Verdächtigen.
9: Der Mann hatte ja nichts.
8: Nun ja, es gibt 30 Millionen Dollar.
3: Doch die Schafe merken schnell, dass die Welt nicht so einfach ist, wie sie in den Krimis erscheint. Ob sie trotzdem den Mörder von George finden? Die Antwort gibt's im Kino.
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1: Im Moment klingen letzte Schauer ab und danach ist es nur locker bewölkt oder auch sternenklar. Die Temperaturen, die gehen bis in der Früh runter auf plus 6 bis minus 1 Grad. Heute am Sonntag, da wechseln sich Wolken und längere sonnige Phasen ab. Nördlich der Donau, da bilden sich am Nachmittag aber erneut einzelne Schauer. Die Höchstwerte heute 14 bis 19 Grad.
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Die 80er auf Arabella Bayern, Kim Wilde und You Came. Und jetzt einer dieser Songs, die erst harmlos und fast edel klingen und bei genauerem Hinhören ziemlich dunkel werden. Golden Brown von den Stranglers. Viele halten den Titel bis heute für einen Heroinsong. Schon wegen des Namens, wegen der schwebenden, fast benebelten Stimmung und weil die Band diesen Ruf jetzt nie wirklich aktiv ausgeräumt hat. Gerade das macht den Reiz aus. Ein Lied, das fast elegant tanzt und gleichzeitig einen ziemlich düsteren Kern hat. Und genau deshalb ist Golden Brown bis heute so faszinierend. Hier sind die Stranglers auf Arabella Bayern. Golden.

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1: Ich bin Hendrik Daum. In der norditalienischen Stadt Modena ist ein Mann mit einem Auto in eine Menschenmenge gerast. Nach Angaben der Behörden wurden mindestens 8 Menschen verletzt, davon 4 schwer. Der Fahrer versuchte danach zu fliehen und verließ das Auto mit einem Messer in der Hand. Passanten verfolgten den Mann und konnten ihn überwältigen. Laut Polizei handelt es sich um einen etwa 30-jährigen Mann. Die Hintergründe zu der Tat sind noch völlig unklar. Bei dem toten Wal vor der dänischen Insel Anholt handelt es sich um den als Timmy bekannten, zuvor in der Ostsee gestrandeten Buckelwal. An dem Tier wurde ein Tracker gefunden, das teilten die Behörden mit. Tine Klimach mit den Einzelheiten.
2: Taucher der dänischen Naturschutzbehörde und eine deutsche Tierärztin hatten den Wal nochmal untersucht und sind dabei auch unter das Tier getaucht. Anfangs war kein Sender an der Rückenflosse entdeckt worden, weil das Tier auf dem Rücken lag. Der Tauchgang brachte nun Klarheit. Damit ist die Rettungsaktion der privaten Initiative gescheitert.
1: Bayerns Ministerpräsident Söder hat die katholische Kirche für ihre Aufarbeitung des Missbrauchsskandals scharf kritisiert. Der CSU-Chef sagte beim Katholikentag in Würzburg, der Vatikan habe viel zu spät reagiert, als die ersten Vorwürfe bekannt wurden. Viele Menschen hätten sich deshalb von der Kirche distanziert, so Söder. Die Aufarbeitung müsse unbedingt weitergehen. Die Fußball-Bundesliga ist für diese Saison passé. Der letzte Spieltag bot vor allem im Abstiegskampf Spannung pur. Am Ende müssen St. Pauli und Heidenheim die erste Liga verlassen. Pia Wegner berichtet.
3: Weiterkämpfen können die Wolfsburger. Die haben bei St. Pauli mit 3:1 gewonnen und sich damit die Relegation gesichert. Der Kiez-Club hingegen spielt kommende Saison in Liga 2, genauso wie die Heidenheimer, die gegen Mainz 0:2 verloren haben. Ein 2:2 zwischen Frankfurt und Stuttgart bedeutete für den VfB das letzte Champions-League-Ticket. Für die Eintracht wiederum sind damit die Europapokalträume geplatzt. Freiburg sicherte sich nämlich Rang 7 und das durch ein 4:1 gegen Leipzig.
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1: Im Moment klingen letzte Schauer ab und danach ist es nur locker bewölkt oder auch sternenklar. Die Temperaturen, die gehen bis in der Früh runter auf +6 bis -1 Grad. Heute am Sonntag, da wechseln sich Wolken und längere sonnige Phasen ab. Nördlich der Donau, da bilden sich am Nachmittag aber erneut einzelne Schauer. Die Höchstwerte heute 14 bis 19 Grad.
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4: Schönen Sonntag, ich bin Simon Igersberger und heute ist Internationaler Museumstag und mal ehrlich, ein Sonntag passt dafür eigentlich perfekt. So ein bisschen schauen, ein bisschen staunen, ein bisschen treiben lassen zwischen Dingen, die Geschichte haben oder einfach schön anzuschauen sind. Museen haben ja oft genau diese besondere Mischung aus Ruhe und Entdeckung, die wir uns für einen Sonntag so wünschen.

Arabella am Sonntag. Servus zusammen. Wann habt ihr zuletzt einen Brief bekommen, der keine Rechnung war? Also keinen Umschlag, wo ihr schon beim Anfassen denkt, oh, das wird teuer. Sondern so einen echten Brief, Handschrift, ein paar persönliche Zeilen, vielleicht sogar mit Gefühl statt Zahlungsziel. Schon länger her, oder? Der Chef von DHL sagt ganz offen, die Briefzustellung ist auf Dauer nicht mehr tragfähig. Anders gesagt, mit Briefen ist offenbar kein Blumentopf mehr zu gewinnen. Das große Geld steckt heute im Paketgeschäft. Schuhe, Technik, Küchenhelfer, spontane Online-Fehlentscheidungen um 23.48 Uhr. Das rollt. Der Brief dagegen, der läuft eher so nebenher. Ganz abschaffen will man ihn aber wohl nicht. Finanziert wird das Ganze eben jetzt über die Pakete. Und irgendwie passt das ja auch so ein bisschen in unsere Zeit. Für alles gibt's heute eine App, eine Push-Nachricht oder eine Sprachnachricht mit "Ich mach's kurz". Ein Brief dagegen nimmt sich Zeit. Vielleicht ist genau das inzwischen sein größter Luxus.

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1: Im Moment klingen letzte Schauer ab und danach ist es nur locker bewölkt oder auch sternenklar. Die Temperaturen, die gehen bis in der Früh runter auf plus 6 bis minus 1 Grad. Heute am Sonntag, da wechseln sich Wolken und längere sonnige Phasen ab. Nördlich der Donau, da bilden sich am Nachmittag aber erneut einzelne Schauer. Die Höchstwerte heute 14 bis 19 Grad.
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